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1: Die Nachrichten von SRF um 2 mit Frank Estermann. Bei einem weiteren russischen Angriff auf die ukrainische Hauptstadt Kiew gibt es erneut Tote und Verletzte. Wie die Militärverwaltung der Stadt mitteilt, wurden 2 Frauen getötet. Mindestens 12 weitere Menschen wurden demnach verletzt. Der Bürgermeister von Kiew, Vitali Klitschko, schreibt auf Telegram, bei den Raketenangriffen seien unter anderem ein Kinderspital und mehrere Wohnhäuser beschädigt worden. Menschen seien in Schutzräumen und Wohnhäusern eingeschlossen. Russland hat seine Angriffe auf die ukrainische Hauptstadt zuletzt verstärkt. Da der Ukraine Munition fehlt, kann sie russische Raketen praktisch nicht mehr abwehren. US-Präsident Trump hat neue Drohungen ausgesprochen gegen den Iran und gegen alle Länder, die den Iran unterstützen. In den sozialen Medien spricht Trump von einem, Zitat, beispiellosen Wirtschaftskrieg gegen das Regime in Teheran. Der Iran habe die große Chance auf ein Abkommen nicht genutzt. Weiter müsse jedes Land, das dem Iran helfe, selbst mit furchtbaren wirtschaftlichen Folgen rechnen. Ölschmuggel, Devisenhandel oder Geldtransfers müssten jetzt aufhören, so US-Präsident Trump. Welche konkreten Maßnahmen oder Sanktionen die USA gegen den Iran und seine Unterstützer ergreifen werden, sagte Trump nicht. Zu 2 kurzen Meldungen. Nordkorea dämpft die Hoffnung auf eine rasche Wiederaufnahme von Gesprächen mit den USA. Die von US-Präsident Trump angeordnete Reduktion der Militärmanöver mit Südkorea ändere nichts an deren aggressivem Charakter, teilte Kim Yo-jong, die einflussreiche Schwester von Machthaber Kim Jong-un, mit. Zudem wies sie Aussagen über angebliche Kontakte zwischen Washington und Pyongyang zurück. Beim schweren Erdbeben in Kolumbien letzte Woche sind mindestens 314 Menschen ums Leben gekommen. Mehr als 260 Menschen werden noch vermisst. Diese neuen Zahlen gaben die Behörden bekannt. Mehrere tausend Menschen wurden verletzt. Zehntausende Häuser wurden beim Beben der Stärke 7,4 beschädigt. Nun zu einem ganz anderen Thema. Vor 6 Jahren haben der britische Prinz Harry und seine Ehefrau Meghan Großbritannien in Richtung USA verlassen. Nun stehen sie vor der Rückkehr. Wie britische Medien übereinstimmend berichten, will das Paar noch diesen Monat in die Nähe von London ziehen. Ihre Kinder sollen dort auch zur Schule gehen. Das Paar werde aber weiterhin keine Aufgaben in der britischen Königsfamilie übernehmen. Das Wetter, es ist wechselnd bewölkt mit einigen Regengüssen. Im Süden gibt es teils kräftige Gewitter. Die Höchstwerte liegen bei rund 26 Grad. Das waren Nachrichten von Radio SRF, verantwortlich Frank Estermann.
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0: der Strom ausgefallen. Russland hat seine Angriffe auf die ukrainische Hauptstadt zuletzt verstärkt. Da der Ukraine die Munition fehlt, kann sie russische Raketen praktisch nicht mehr abwehren. US-Präsident Trump hat neue Drohungen ausgesprochen gegen den Iran und gegen alle Länder, die den Iran unterstützen. Trump spricht von einem beispiellosen Wirtschaftskrieg gegen das Regime in Teheran. Aus Washington, ARD-Korrespondentin Anne Schneider.
1: Vor dem Hintergrund der stockenden Verhandlungen mit dem Iran hat US-Präsident Donald Trump dem Land jetzt mit massiven wirtschaftlichen Konsequenzen gedroht, einem wirtschaftlichen D-Day. Auf seiner Plattform True Social kündigte Trump an, dass künftig auch alle Staaten und Unternehmen isoliert würden, die den Iran finanziell oder wirtschaftlich unterstützten. Dazu zählten etwa Länder, die iranisches Öl kaufen oder bei dessen Transport helfen, Finanzinstitute, die Geschäfte mit dem Iran abwickeln, sowie Reedereien, die zur Umgehung der Sanktionen genutzt werden. Trump forderte die Verbündeten und Handelspartner ausdrücklich auf, diese Isolationspolitik mitzutragen. Welche neuen Maßnahmen nach der Ankündigung folgen sollen, ließ der Präsident allerdings offen. Beobachter sehen darin deshalb zunächst eine Verschärfung der Rhetorik. Trump begründete den verschärften wirtschaftlichen Druck damit, dass der Iran die Chance auf eine Einigung mit den USA nicht genutzt habe.
0: Informationen von Anne Schneider. Zu zwei Kurzmeldungen. Nordkorea dämpft die Hoffnung auf eine rasche Wiederaufnahme von Gesprächen mit den USA. Die von US-Präsident Trump angeordnete Reduktion der Militärmanöver mit Südkorea ändere nichts an deren aggressivem Charakter, teilte Kim Yo-jong, die einflussreiche Schwester von Machthaber Kim Jong-un, mit. Zudem wies sie Aussagen über angebliche Kontakte zwischen Washington und Pyongyang zurück. Beim schweren Erdbeben in Kolumbien letzte Woche sind mindestens 314 Menschen ums Leben gekommen. Mehr als 260 Menschen werden noch vermisst. Diese neuen Zahlen gaben die Behörden bekannt. Mehrere tausend Menschen wurden verletzt. Zehntausende Häuser wurden beim Beben der Stärke 7,4 beschädigt. Das Wetter. Es ist wechselnd bewölkt mit einigen Regengüssen. Im Süden gibt es teils kräftige Gewitter. Die Höchstwerte liegen bei rund 26 Grad. Das waren Nachrichten von Radio SRF. Verantwortlich Frank Estermann.
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0: Ina poesia en dialect gualser d'Elisabeth Mani held stab.
1: Ängst. Wenn i alle meine Ängste könnte einsperren, wäre i der ganze Tag am Zäunen.

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1: Die Nachrichten von SRF um 4 mit Frank Estermann. Bei einem weiteren russischen Angriff auf die ukrainische Hauptstadt Kiew gibt es erneut Tote und Verletzte. Wie die Militärverwaltung der Stadt mitteilt, wurden bei den nächtlichen Angriffen 5 Menschen getötet. Mindestens 23 weitere Personen wurden demnach verletzt. Der Bürgermeister von Kiew, Vitali Klitschko, schreibt auf Telegram, bei den Raketenangriffen seien unter anderem ein Kinderspital und mehrere Wohnhäuser beschädigt worden. In Teilen der

0: Hintergrund der stockenden Verhandlungen mit dem Iran hat US-Präsident Donald Trump dem Land jetzt mit massiven wirtschaftlichen Konsequenzen gedroht, einem wirtschaftlichen D-Day. Auf seiner Plattform True Social kündigte Trump an, dass künftig auch alle Staaten und Unternehmen isoliert würden, die den Iran finanziell oder wirtschaftlich unterstützten. Dazu zählten etwa Länder, die iranisches Öl kaufen oder bei dessen Transport helfen, Finanzinstitute, die Geschäfte mit dem Iran abwickeln, sowie Reedereien, die zur Umgehung der Sanktionen genutzt werden. Trump forderte die Verbündeten und Handelspartner ausdrücklich auf, diese Isolationspolitik mitzutragen. Welche neuen Maßnahmen nach der Ankündigung folgen sollen, ließ der Präsident allerdings offen. Beobachter sehen darin deshalb zunächst eine Verschärfung der Rhetorik. Trump begründete den verschärften wirtschaftlichen Druck damit, dass der Iran die Chance auf eine Einigung mit den USA nicht genutzt habe.
1: Informationen von Anne Schneider. Die Staatsverschuldung der USA ist laut dem Finanzministerium erstmals auf über 40 Billionen Dollar gestiegen. Das sind 40.000 Milliarden. Die Verschuldung stieg damit stärker als von Experten und der US-Regierung erwartet. Ein Grund dafür sind die steigenden Ausgaben für soziale Sicherheit und die Gesundheitsversorgung wegen der alternden Bevölkerung. Laut Experten haben aber auch Steuersenkungen und Programme zur Bewältigung der Covid-Pandemie die Verschuldung ansteigen lassen. Die Staatsverschuldung der USA hat sich innerhalb gut 10 Jahren verdoppelt. Das Wetter. Es ist wechselnd bewölkt mit einigen Regengüssen. Im Süden gibt es teils kräftige Gewitter. Die Höchstwerte liegen bei rund 26 Grad. Das waren Nachrichten von Radio SRF. Verantwortlich Frank Estermann.
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1: Die Nachrichten von SRF um 5 mit Frank Esthamann. Bei schweren russischen Raketenangriffen auf die ukrainische Hauptstadt Kiew gibt es erneut Tote und Verletzte. Und weil es keine Einigung gibt, droht US-Präsident Trump dem Iran nun mit einem beispiellosen Wirtschaftskrieg. Das Wetter, es ist wechselnd bewölkt mit einigen Schauern. Im Süden gibt es teils kräftige Gewitter. Bei einem russischen Angriff auf die ukrainische Hauptstadt Kiew gibt es erneut Tote und Verletzte. Wie die Militärverwaltung der Stadt mitteilt, wurden bei den nächtlichen Angriffen 5 Menschen getötet. Mindestens 23 weitere Personen wurden demnach verletzt. Der Bürgermeister von Kiew, Vitali Klitschko, schreibt auf Telegram, bei den Raketenangriffen seien unter anderem ein Kinderspital und mehrere Wohnhäuser beschädigt worden. In Teilen der Stadt sei der Strom ausgefallen. Russland hat seine Angriffe auf die ukrainische Hauptstadt zuletzt verstärkt. Da der Ukraine die Munition fehlt, kann sie russische Raketen praktisch nicht

0: alle Staaten und Unternehmen isoliert würden, die den Iran finanziell oder wirtschaftlich unterstützten. Dazu zählten etwa Länder, die iranisches Öl kaufen oder bei dessen Transport helfen, Finanzinstitute, die Geschäfte mit dem Iran abwickeln, sowie Reedereien, die zur Umgehung der Sanktionen genutzt werden. Trump forderte die Verbündeten und Handelspartner ausdrücklich auf, diese Isolationspolitik mitzutragen. Welche neuen Maßnahmen nach der Ankündigung folgen sollen, ließ der Präsident allerdings offen. Beobachter sehen darin deshalb zunächst eine Verschärfung der Rhetorik. Trump begründete den verschärften wirtschaftlichen Druck damit, dass der Iran die Chance auf eine Einigung mit den USA nicht genutzt habe.
1: Informationen von ARD-Korrespondentin Anne Schneider. Die Staatsverschuldung der USA ist laut dem Finanzministerium erstmals auf über 40 Billionen Dollar gestiegen. Das sind 40.000 Milliarden. Die Verschuldung stieg damit stärker als von Experten und der US-Regierung erwartet. Ein Grund dafür sind steigende Ausgaben für soziale Sicherheit und die Gesundheitsversorgung wegen der alternden Bevölkerung. Laut Experten haben aber auch Steuersenkungen und Programme zur Bewältigung der Covid-Pandemie die Verschuldung ansteigen lassen. Die Staatsverschuldung der USA hat sich innerhalb rund 10 Jahren verdoppelt. Nordkorea dämpft die Hoffnungen auf eine rasche Wiederaufnahme von Gesprächen mit den USA. Die von US-Präsident Trump angeordnete Reduktion der Militärmanöver mit Südkorea ändere nichts an deren, Zitat, aggressivem Charakter, teilte Kim Yo-jong, die einflussreiche Schwester von Machthaber Kim Jong-un, mit. Zudem wies sie Aussagen über angebliche Kontakte zwischen Washington und Pyongyang zurück. Diese Woche hatte US-Präsident Donald Trump das Verteidigungsministerium angewiesen, das jährliche Großmanöver deutlich zu kürzen. Als Grund nannte er unter anderem sein gutes Verhältnis zu Kim und den Umstand, dass Südkorea die USA im Konflikt mit dem Iran nicht unterstütze. Trump bekräftigte seine Absicht, sich noch in diesem Jahr persönlich mit Kim Jong-un zu treffen. Zu 2 weiteren Meldungen aus dem Ausland. Das israelische Militär hat erstmals strafrechtliche Ermittlungen zum Verhalten eigener Truppen im Gazastreifen angekündigt. Es geht dabei um den Tod eines 5-jährigen Mädchens und seiner Familie im Februar 2024 sowie um die Tötung von 15 palästinensischen Sanitätern diesen März. Menschenrechtsgruppen fordern eine unabhängige internationale Untersuchung der Vorfälle. Beim schweren Erdbeben in Kolumbien letzte Woche sind mindestens 314 Menschen ums Leben gekommen. Mehr als 260 Menschen werden noch vermisst. Diese neuen Zahlen gaben die Behörden bekannt. Mehrere tausend Menschen wurden verletzt. Zehntausende Häuser wurden beim Beben der Stärke 7,4 beschädigt. Nun zu einem ganz anderen Thema. Vor 6 Jahren haben der britische Prinz Harry und seine Ehefrau Herzogin Meghan Großbritannien in Richtung USA verlassen. Nun stehen sie vor der Rückkehr. Wie britische Medien übereinstimmend berichten, will das Paar noch diesen Monat in die Nähe von London ziehen. Ihre Kinder sollen dort auch zur Schule gehen. Das Paar werde aber weiterhin keine Aufgaben in der britischen Königsfamilie übernehmen. Das Wetter. Heute ist es wechselnd bewölkt mit kurzen sonnigen Abschnitten. Besonders über den Bergen gibt es vielerorts Schauer und Gewitter, teils auch im Flachland. Im Süden ziehen teils heftige Gewitter auf. Mit mäßigem Südwestwind wird es rund 26 Grad warm. Das waren Nachrichten von Radio SRF, verantwortlich Frank Estermann.
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0: Ina poesia en dialect gualser d'Elisabeth Mani Held Stab.
1: Schatten und Licht. Vielleicht ist die Düchli nur der Schatten vom grossen Licht.

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1: Ich mache keinen Stress, sondern gebe einfach Gas. Ohne Etappen. Also ich gehe anders an, als man so klassisch macht. Und das ist viel schneller, weil man verkrampft sich dann nicht oder auf einen Termin. Am Wasser nicht beim Kochen zuschauen, sondern jetzt kann ich das machen und wieso eigentlich warten?
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1: Im alten Teil wett ich ein Escape Room machen. Also und zwar der verrückteste von der Welt.
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2: Ich begann den Entertainer für 2 Stunden oder 90 Minuten, aber dann ist es für mich gut. Dann habe ich meine Bühne gehabt und dann bin ich wieder am Boden.
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2: Ich muss so lange mit dem Mick Jagger wette schon. Was ich mir nicht sehe, ist wie ein kickeriger Kuckuck, 6 vom Morgen bis am Abend singen mit 70. Das sehe ich gar nicht. Das wette ich auch nicht. Bitte nicht. Ich kann mir vorstellen, dass ich wieder für andere schreibe. Ich habe im Moment ein bisschen eine Flaute gehabt. Mir ist nichts zu singen gekommen. Für den ersten, den ich verschrieben habe, war für die Jötze. Vorher wollte ich nie für jemanden schreiben. Dann hat mir das einfach gefallen. Das kann ich mir gut vorstellen wieder.
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0: 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Ich spero, dass du es in der Garderobe bist und dass du es in der Partie bist. In diesem Jahr wünsche ich einen guten Tag. 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
1: Wir werden ein Parcours mit verschiedenen Disziplinen im Basketballsport haben, wo sich Kind mit Mami, Papi, Grosseltern, Gotti, Götti etc. können behaupten. Natürlich gibt es am Schluss auch noch eine kleine Belohnung.
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1: Da gibt es in dem Sinn kein Mindestalter. Alle können teilnehmen, von klein bis ganz gross.
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1: Wir haben eine Dame und eine U16 Herrenmannschaft, wo beide ab September an einer Meisterschaft teilnehmen. Natürlich dürfen wir bei uns aber auch einfach nur zum Plausch spielen kommen. Weiter haben wir eine U10, U12 gemischte Mannschaft, die miteinander den Coolsport erlernt. Und auch für die ganz Kleinen bieten wir schon etwas an. Einmal im Monat, jeweils am Samstagmorgen, findet unser Easy Basket statt. Da lernen die Kinder ab 4 Jahren spielerisch den Coolsport kennen.
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2: 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Und hat gesagt, oh, was ist denn das da? Und dann habe ich das Näschen schon da vorne gehabt. Und dann haben sie gesagt, Fossi, Fossi. Und zack, habe ich sie gefangen.
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2: Dann haben wir geschaut und auf die Zellen und da sind wirklich 10 bis 20 Weibchen rumgeflogen von diesen Sandbienen und dann sind wir ganz begeistert gewesen und haben auch Freude gehabt, dass uns das gelungen ist, der Fund. Und ich habe dann den Bienenspezialisten, die ich kenne, geschrieben und gesagt, ja, eben, wir haben die Bienen gefunden und ja, würdet ihr ein Projekt machen oder was sagt ihr da dazu? Dann ist wirklich rausgekommen, dass so ein Fund, also mit so vielen weiblichen Tieren, dass das ein bisschen außergewöhnlich ist und dass man in den letzten 20 Jahren so einen Nachweis gar noch nicht können machen konnte. Er von Infofauna hat dann wirklich gesagt, hey, ja, also es ist ein außergewöhnlicher Fund und es ist wirklich eine kleine Sensation und eben vor vielleicht 20 Jahren hat man das letzte Mal so viel Weibchen miteinander gesehen.
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2: Wir sind hier in einer Gegend, wo wir drei verschiedene Sprachen reden. Und, ja, und viele Leute reden Romanisch. Und ich glaube, es hilft einfach auch zur Identifikation. Und ich glaube auch, es hilft den Leuten, dass sie stolz werden können, was für Naturschätze das wir hier eigentlich haben. Und ich glaube, es ist wie manchmal einfacher ein Zugang über einen romanischen Namen als über so einen komplizierten deutschen Namen hier.
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2: Wir wollen einen einfachen Namen und nicht so einen schwierigen Namen wie im Deutschen, einfach, dass es zugänglicher ist für die Leute. Und wir wissen wirklich noch nicht so recht, in welche Richtung dass wir wollen. Vielleicht schicken wir auch beide Namen ein und dann dürfte Lia Rumantia entscheiden, was für sie besser ist.
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2: Ah, ich ha sie. Also, und jetzt, wenn man sie im Netzli hat, die Bienen fliegen aber immer gegenauf, das ist noch gut. Die Furchenbienen sind meistens grösser als die Schmalbienen und ich, ah, jetzt ist sie ruhig. Also, jetzt hat es oben dran. Das ist eine Furchenbiene. Ich habe sie jetzt hinten an den Streifiger gehört.
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2: Normalerweise ist die Biene so von Anfang Juni, vielleicht auch schon von Mitte Mai, je nach Höhenlage unterwegs und eigentlich bis Mitte Juli. Also wenn wir nachschauen, wenn das sie rumfliegt. Und ich glaube, wir sind jetzt fast schon ein bisschen zu spät da. Und wir sehen ja, der Kreuzblütler ist schon verblüht. Es hat nur noch vereinzelte Blüten da. Und ich glaube, ja, die Biene hat jetzt ihre Brut versorgt. Und die schlüpfen dann halt nächstes Jahr und sind dann wahrscheinlich Anfang Juni wieder da zu beobachten.
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0: bin ich zwangsläufig drin. Mehr oder weniger ist man in jeder Arbeit drin. Aber bei jeder Arbeit ist es auch unterschiedlich, wie stark dass ich sichtbar bin bei der Arbeit in der steuerbaren Kammer, weil ich mich absichtlich zurücknehme, um dort selber zu schauen und wissen, da, ich muss es beurteilen.
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0: Also technisch ist das ein Webcam, oder technisch gesagt eine Netzwerkkamera, die kann man steuern, die kann kippen und schwenken. Und die habe ich so programmiert, dass sie eine spaltenweise Einzelbilder aufgenommen hat, schön, im regelmäßigen Rhythmus, alle paar Sekunden. Und dann die chronologisch zusammengesetzt zum Gesamtbild. Und besonders ist, das Bild hat nicht nur einen Moment, sondern eben 800 Momente.
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1: Die Nachrichten von SRF um 9 mit Roger Brendlin. Vier mächtige europäische Staaten kritisieren gemeinsam Israel und dessen Siedlungspolitik. Deutschland, Großbritannien, Frankreich und Italien. Die Regierungen in Berlin, London, Paris und Rom verlangen, dass Israel seine jüngsten Siedlungsprojekte im palästinensischen Westjordanland wieder zurückzieht. In einer gemeinsamen Erklärung nennen sie den Entscheid inakzeptabel. Durch das Siedlungsprojekt rücke eine Friedenslösung in weitere Ferne. Das Völkerrecht besage eindeutig, dass israelische Siedlungen im Westjordanland rechtswidrig seien. Das israelische Wohnungsministerium hatte vorgestern eine Ausschreibung für über 1200 Wohnungen eröffnet, in einem sensiblen Gebiet östlich von Jerusalem. Insgesamt plant Israel dort 3400 Wohnungen für jüdische Familien zu bauen. 1 Million Franken für den Schutz von Frauen. Dieser Betrag hat vor einem halben Jahr in der Schweiz für politischen Streit gesorgt. Nun könnte der Kampf von vorne losgehen. Zur Vorgeschichte. Im Dezember wollte der Nationalrat für den Gewaltschutz von Frauen keine zusätzliche Million bewilligen. Parlamentarierinnen und Parlamentarier erhielten darauf hunderte Protestmails. Eine Online-Petition kam innerhalb weniger Tage auf hunderttausende Unterschriften. Darauf reagierten National- und Ständerat und bewilligten die Million für Gewaltprävention trotzdem. Für ein Jahr. Für das nächste Jahr nun will der Bundesrat aber wieder auf die Million verzichten, wie der Voranschlag für 2027 zeigt. Das Eidgenössische Büro für Gleichstellung soll lediglich 3 statt 4 Millionen erhalten. SP-Parlamentarierinnen haben nun im Tagesanzeiger angekündigt, dass sie erneut für die zusätzliche Million kämpfen würden. Das Kalankatal im Südbünden ist nach einem Unwetter von der Umwelt abgeschnitten. Schlammlawinen haben die einzige Straße ins Tal an mehreren Stellen überspült. Nun ist unklar, wie groß der Schaden ist. Aus Sicherheitsgründen wird erst morgen mit der Räumung der Straße begonnen. Auch im Misox hat ein Erdrutsch bei Lostallo die Kantonsstraße verschüttet. Dort ist eine Umfahrung jedoch möglich. In einem Dorfteil von Lostallo wurden vorsorglich die Bewohnerinnen und Bewohner evakuiert. Und die Behörden rufen die Bevölkerung in der Region auf, sich nicht unnötig in Gefahr zu begeben und zu Hause zu bleiben. Zum Fußball. Thun hat das Playoff-Hinspiel für die Europa League auswärts in Polen gegen Lech Poznan verloren, und zwar mit 0-7. Und St. Gallen verliert im Playoff-Hinspiel für die Conference League auswärts gegen das dänische Nordsjælland 0-1. Die Rückspiele finden in einer Woche statt. Das Wetter: in der Nacht gibt es Schauer und stellenweise kräftige Gewitter, morgen dann Regen. Im Westen werden aber am Nachmittag Aufhellungen erwartet. Es wird insgesamt kühler, 17 bis 22 Grad noch morgen. Das waren Nachrichten von Radio SRF, verantwortlich Jan Grübler.
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1: Die Nachrichten von SRF um 10 mit Roger Brendlin. China kommt der Schweiz bei der Auffrischung des Freihandelsabkommens entgegen. Sogar die Menschenrechte haben neu darin Platz. Die vier mächtigsten Staaten Europas machen Druck auf Israel. Das große Projekt für jüdische Siedler bei Jerusalem müsse gestoppt werden. Aus Südbünden werden heftige Unwetter gemeldet. Das Galankatal ist abgeschnitten und im Isox rufen die Behörden die Menschen auf, zu Hause zu bleiben. Das Wetter in der ganzen Schweiz häufig nass mit deutlich kühleren 17 bis 22 Grad. China öffnet seine Märkte für Schweizer Produkte. China ist bereit, fast alle Waren aus der Schweiz künftig zollfrei ins Land zu lassen. Mit dem bisherigen Freihandelsabkommen ist dies lediglich bei der Hälfte der Exporte der Fall. Zudem ist China auch bereit, die Bestimmungen zu Umweltfragen und Arbeitsrechten zu stärken, wie das Departement von Wirtschaftsminister Guy Parmelin schreibt. In der Präambel sei ein Verweis auf die allgemeine Erklärung der Menschenrechte geplant. Das Departement betont, das gebe es zum ersten Mal in einem Freihandelsabkommen mit China. Weiter heißt es, man habe alle Verhandlungsziele erreicht. SRF-Wirtschaftsredaktor Damian Rast schätzt ein, weshalb China der Schweiz so weit entgegengekommen ist.
2: Mein Eindruck von dem, was ich aus Diplomaten- und Expertenkreisen höre, ist, es geht neben den konkreten Vorteilen aus dem Abkommen, die China hat, vor allem um Geopolitik. China steht international immer mehr unter Druck. Viele Länder stören sich an den Exportüberschüssen Chinas. Sie sehen die Flut von billigen Produkten, die aus China kommt, und sie fürchten um die heimische Industrie. Deshalb beginnen sich immer mehr Länder gegen China zu wehren, mit Zöllen und anderen Importrestriktionen. Vor diesem Hintergrund scheint es für China wichtig zu sein, zu zeigen, dass ein reiches europäisches Land bereit ist, die Beziehungen entgegen diesem allgemeinen Trend zu vertiefen. Es gibt auch Kritiker, die gehen noch einen Schritt weiter und die sagen, dass zunehmend autoritäre China benutze quasi die direktdemokratische Schweiz als Feigenblatt, so nach dem Motto, seht her, wenn die Schweiz mit uns ein Abkommen abschließt, dann können die Vorwürfe gegen uns nicht so schlimm sein.
1: Die Einschätzung von Damian Rast. Als nächstes liegt es nun am Parlament, das erweiterte Freihandelsabkommen mit China zu bewilligen. Vier mächtige europäische Staaten kritisieren gemeinsam Israel und dessen Siedlungspolitik. Deutschland, Großbritannien, Frankreich und Italien. Die Regierungen in Berlin, London, Paris und Rom verlangen, dass Israel seine jüngsten Siedlungsprojekte im palästinensischen Westjordanland wieder zurückzieht. In einer gemeinsamen Erklärung nennen sie den Entscheid inakzeptabel. Durch das Siedlungsprojekt rücke nicht nur eine Friedenslösung in weitere Ferne. Das Völkerrecht besage eindeutig, dass israelische Siedlungen im Westjordanland rechtswidrig seien. Das israelische Wohnungsministerium hatte vorgestern eine Ausschreibung für über 1'200 Wohnungen eröffnet, in einem sensiblen Gebiet östlich von Jerusalem. Insgesamt plant Israel dort 3'400 Wohnungen für jüdische Familien. Das Galankatal in Südbünden ist nach einem Unwetter von der Umwelt abgeschnitten. Schlammlawinen haben die einzige Straße ins Tal an mehreren Stellen überspült. Noch ist unklar, wie groß der Schaden ist. Aus Sicherheitsgründen wird auch erst morgen mit der Räumung der Straße begonnen. Auch im Misox hat ein Erdrutsch bei Lostallo die Kantonsstraße verschüttet. Dort ist jedoch eine Umfahrung möglich. In einem Dorfteil von Lostallo wurden vorsorglich die Bewohnerinnen und Bewohner evakuiert. Und die Behörden rufen im Misox die Bevölkerung auf, sich nicht unnötig in Gefahr zu begeben und zu Hause zu bleiben. Fußball. Thun verliert das Playoff-Hinspiel für die Europa League, auswärts in Polen gegen Lech Poznan 0-7. Und St. Gallen verliert im Playoff-Hinspiel für die Conference League, auswärts gegen das dänische Nordsjælland 0-1. Die Rückspiele finden in einer Woche statt. Zwei weitere Meldungen des Tages in der Übersicht. Ein Liter bleifrei 95 Benzin kostet derzeit in der Schweiz im Durchschnitt mehr als 2 Franken. Das ist so viel wie seit fast 4 Jahren nicht mehr, wie der TCS mitgeteilt hat. Mit ein Grund sei der tiefe Wasserpegel im Rhein. Die Tankschiffe könnten weniger transportieren als sonst. Und angesichts der Krise im Nahen Osten rechnet der TCS auch nicht damit, dass die Preise kurzfristig wieder sinken. Im Jahr 2024 sind in der Schweiz fast 3'500 Asylsuchende Asylsuchende aus Nordafrika einer Straftat beschuldigt worden. Der Bund bestätigt heute, das seien 80% gemessen an der Anzahl Asylgesuche im Jahr 2024 aus diesen Staaten im Maghreb. Man habe nun eine ganze Reihe von Maßnahmen ergriffen. Zudem funktioniere die Zusammenarbeit mit den Maghreb-Staaten bei Rückführungen gut. Die Bevölkerung in der Schweiz wird immer älter. Ende letzten Jahres gab es erstmals mehr Menschen über 65 als Menschen unter 20. Insgesamt hat sich das Bevölkerungswachstum laut Bundesamt für Statistik verlangsamt, da weniger Menschen in die Schweiz eingewandert sind, dafür aber mehr ausgewandert. Auch in der Schweiz sind sogenannte Wegwerfagenten tätig. Das sind Amateure, die über das Internet angeworben werden. Der Nachrichtendienst des Bundes hat bestätigt, man habe schon solche Agenten mit Bezügen zur Schweiz identifizieren können. Meist hätten deren Aufträge aber das Ausland betroffen. Die Börsendaten von 22.05 Uhr, geliefert von SIX. Der Swiss Market Index hat heute bei 14.368 Punkten geschlossen, leicht im Minus von 0,1%. Der Dow Jones Index in New York steht kurz vor Schluss bei minus 1,2%. Der Euro wird zu 93,50 Rappen gehandelt und der Dollar zu 80,06 Rappen. Fehlt noch das Wetter. In der Nacht gibt es einige Schauer, teils mit kräftigen Gewittern. Morgen fällt dann verbreitet Regen. Im Laufe des Nachmittags gibt es in Juranähe und im Süden trockene Phasen und zum Teil auch ein bisschen Sonne. Es ist kühler, mit noch etwa 17 bis 22 Grad maximal. Das waren Nachrichten von Radio SRF, verantwortlich Jan Gröbler.
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1: Die Nachrichten von SRF um 11 mit Frank Estermann. Vier mächtige europäische Staaten kritisieren gemeinsam Israel und dessen Siedlungspolitik. Deutschland, Großbritannien, Frankreich und Italien fordern Israel auf, ein Siedlungsprojekt im palästinensischen Westjordanland wieder zurückzuziehen. Aus Berlin, Dagmar Pepping von der ARD.
2: Der Ton des gemeinsamen Statements ist ungewöhnlich scharf. Die Entscheidung der israelischen Regierung, Ausschreibungen für den Bau des Siedlungsprojektes zu veröffentlichen, ist inakzeptabel, heißt es in der gemeinsamen Erklärung, die von der Bundesregierung herausgegeben wurde. Das Siedlungsgebiet würde die Aussichten auf eine Zwei-Staaten-Lösung untergraben, indem das Westjordanland geteilt und die Einheit der palästinensischen Gebiete beschädigt werde. Die vier europäischen Länder fordern die Regierung Israels, Zitat, nachdrücklich dazu auf, die Pläne unverzüglich zurückzunehmen und die Ausweitung der Siedlungen im Westjordanland zu beenden. Durch diese rücke nicht nur eine Friedenslösung in weitere Ferne, auch Israels internationales Ansehen werde weiter beschädigt, heißt es. Darüber hinaus schicken die Bundesregierung und ihre drei europäischen Partner eine Warnung an Wirtschaftsunternehmen. Diese sollten nicht erwägen, sich auf Bauausschreibungen zu bewerben.
1: Das israelische Wohnungsministerium hatte vorgestern eine Ausschreibung für über 1200 Wohnungen eröffnet in einem sensiblen Gebiet östlich von Jerusalem. Insgesamt plant Israel dort 3400 Wohnungen für jüdische Familien zu bauen. Wie weiter mit dem Bündner Bergdorf Brienz? Die Gefahr eines Bergsturzes besteht zurzeit zwar nicht mehr, aber die Behörden sind bereit, für die Umsiedlung der Bevölkerung zu bezahlen. Gemeinde und Kanton haben am Abend informiert, wie es mit dem Dorf und denjenigen weitergeht, die in Brienz bleiben wollen. Zusammen mit der ETH sollen die bleibenden Bewohnerinnen und Bewohner das künftige Dorf Brienz gestalten. Doch das wird nicht einfach, denn wer geht, dessen Haus soll abgerissen werden. 42 Umsiedlungsgesuche sind bei der Gemeinde bisher eingegangen. Dank eines Entwässerungsstollens ist Brienz seit 6 Monaten wieder bewohnbar. Evakuierungen können aber weiterhin nicht zu 100% ausgeschlossen werden. Zum Fußball. Thun verliert das Playoff-Hinspiel für die Europa League auswärts in Polen gegen Lech Poznan 0-7 und drei Schweizer Clubs spielten ihr Playoff-Hinspiel für die Conference League. Der FC Sion verliert gegen Ajax Amsterdam auswärts 2-4, Lugano gewinnt zu Hause gegen Maccabi Tel Aviv 2-1 und St. Gallen unterliegt auswärts Nordsjælland aus Dänemark 0-1. Die Rückspiele finden in einer Woche statt. Die Börsendaten von SIX. Der Swiss Market Index schließt bei 14.368 Punkten, minus 0,1%. Der Dow Jones Index in New York fällt um 1,3%. Der Euro wird zu 93,44 gehandelt und der Dollar zu 80,00. Das Wetter. In der Nacht gibt es stellenweise kräftige Gewitter. Morgen fällt verbreitet Regen. Am Nachmittag gibt es im Westen Aufhellungen. Es ist kühler bei 17 bis 22 Grad. Das war Nachrichten von Radio SRF, verantwortlich Frank Estermann.
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1: Die Nachrichten von SRF um Mitternacht mit Frank Estermann. Scharfe Kritik an Israel. Vier mächtige europäische Staaten fordern den Verzicht auf ein Siedlungsprojekt im Westjordanland. Und erneuertes Freihandelsabkommen mit China. Peking kommt der Schweiz entgegen. Auch die Menschenrechte finden im Abkommen Platz. Das Wetter, heute ist es zunächst grau und nass. Am Nachmittag gibt es im Westen Aufhellungen. Vier mächtige europäische Staaten kritisieren gemeinsam Israel und dessen Siedlungspolitik. Deutschland, Großbritannien, Frankreich und Italien fordern Israel auf, ein Siedlungsprojekt im palästinensischen Westjordanland wieder zurückzuziehen. Aus Berlin, Dagmar Pepping von der ARD.
2: Der Ton des gemeinsamen Statements ist ungewöhnlich scharf. Die Entscheidung der israelischen Regierung, Ausschreibungen für den Bau des Siedlungsprojektes zu veröffentlichen, ist inakzeptabel, heißt es in der gemeinsamen Erklärung, die von der Bundesregierung herausgegeben wurde. Das Siedlungsgebiet würde die Aussichten auf eine Zwei-Staaten-Lösung untergraben, indem das Westjordanland geteilt und die Einheit der palästinensischen Gebiete beschädigt werde. Die vier europäischen Länder fordern die Regierung Israels, Zitat, nachdrücklich dazu auf, die Pläne unverzüglich zurückzunehmen und die Ausweitung der Siedlungen im Westjordanland zu beenden. Durch diese rücke nicht nur eine Friedenslösung in weitere Ferne, auch Israels internationales Ansehen werde weiter beschädigt, heißt es. Darüber hinaus schicken die Bundesregierung und ihre drei europäischen Partner eine Warnung an Wirtschaftsunternehmen. Diese sollten nicht erwägen, sich auf Bauausschreibungen zu bewerben.
1: Das israelische Wohnungsministerium hatte vorgestern eine Ausschreibung für über 1200 Wohnungen eröffnet, in einem sensiblen Gebiet östlich von Jerusalem. Insgesamt plant Israel dort 3400 Wohnungen für jüdische Familien zu bauen. China öffnet seine Märkte für Schweizer Produkte. China ist bereit, fast alle Waren aus der Schweiz künftig zollfrei ins Land zu lassen. Mit dem bisherigen Freihandelsabkommen ist dies lediglich bei der Hälfte der Exporte der Fall. Zudem ist China auch bereit, die Bestimmungen zu Umweltfragen und Arbeitsrechten zu stärken, wie das Departement von Wirtschaftsminister Guy Parmelin schreibt. In der Präambel sei ein Verweis auf die allgemeine Erklärung der Menschenrechte geplant. Das Departement betont, das gebe es zum ersten Mal in einem Freihandelsabkommen mit China. Weiter heißt es, man habe alle Verhandlungsziele erreicht. SRF-Wirtschaftsredaktor Damian Rast schätzt ein, weshalb China der Schweiz so weit entgegengekommen ist.
3: Mein Eindruck von dem, was ich aus Diplomaten- und Expertenkreisen höre, ist, es geht neben den konkreten Vorteilen aus dem Abkommen, die China hat, vor allem um Geopolitik. China steht international immer mehr unter Druck. Viele Länder stören sich an den Exportüberschüssen Chinas. Sie sehen die Flut von billigen Produkten, die aus China kommt, und sie fürchten um die heimische Industrie. Deshalb beginnen sich immer mehr Länder gegen China zu wehren, mit Zöllen und anderen Importrestriktionen. Und vor diesem Hintergrund scheint es für China wichtig zu sein, zu zeigen, dass ein reiches europäisches Land bereit ist, die Beziehungen entgegen diesem allgemeinen Trend zu vertiefen. Es gibt auch Kritiker, die gehen noch einen Schritt weiter und die sagen, das zunehmend autoritäre China benutze quasi die direktdemokratische Schweiz als Feigenblatt, so nach dem Motto, seht her, wenn die Schweiz mit uns ein Abkommen abschließt, dann können die Vorwürfe gegen uns nicht so schlimm sein.
1: Sagt Wirtschaftsredaktor Damian Rast. Als nächstes liegt es am Parlament, das erweiterte Freihandelsabkommen mit China zu bewilligen. Wie weiter mit dem Bündner Bergdorf Brienz? Die Gefahr eines Bergsturzes besteht zurzeit zwar nicht mehr, aber die Behörden sind bereit, für die Umsiedlung der Bevölkerung zu bezahlen. Gemeinde und Kanton haben am Abend informiert, wie es mit dem Dorf und denjenigen weitergeht, die in Brienz bleiben wollen. Zusammen mit der ETH sollen die bleibenden Bewohnerinnen und Bewohner das künftige Dorf Brienz gestalten. Doch das wird nicht einfach, denn wer geht, dessen Haus soll abgerissen werden. 42 Umsiedlungsgesuche sind bei der Gemeinde bisher eingegangen. Dank eines Entwässerungsstollens ist Brienz seit 6 Monaten wieder bewohnbar. Evakuierungen können aber weiterhin nicht zu 100% ausgeschlossen werden. Das Galankatal in Südbünden ist nach einem Unwetter von der Außenwelt abgeschnitten. Schlammlawinen haben die einzige Straße ins Tal an mehreren Stellen überspült. Noch ist unklar, wie groß der Schaden ist. Aus Sicherheitsgründen wird erst heute Freitag mit der Räumung der Straße begonnen. Auch im Misox hat ein Erdrutsch bei Lostallo die Kantonsstraße verschüttet. Dort ist jedoch eine Umfahrung möglich. Aus einem Dorfteil von Lostallo wurden vorsorglich die Bewohnerinnen und Bewohner evakuiert. Und die Behörden rufen die Bevölkerung in der Region auf, sich nicht unnötig in Gefahr zu begeben und zu Hause zu bleiben. Zum Fußball. Thun verliert das Play-off-Hinspiel für die Europa League auswärts in Polen gegen Lech Poznan 0-7. Und drei Schweizer Clubs spielten ihr Play-off-Hinspiel für die Conference League. Sitten verliert gegen Ajax Amsterdam auswärts 2-4. Lugano gewinnt zu Hause gegen Maccabi Tel Aviv 2-1. Und St. Gallen unterliegt auswärts Nordsjælland aus Dänemark 0-1. Die Rückspiele finden in einer Woche statt. Das Wetter heute Freitag, es ist zunächst bewölkt und es fällt verbreitet Regen. Im Laufe des Nachmittags gibt es aus Westen teils trockene und sonnige Phasen. Die Temperaturen erreichen 17 bis 21 Grad. Das waren Nachrichten von Radio SRF, verantwortlich Frank Estermann. SRF Verkehrsinfo von 0.05 Uhr auf der A1 Zürich Richtung Bern. In der Höhe Wangen an der Aare ist die Ausfahrt gesperrt wegen Hochwasser. Auf der A1 Bern Richtung St. Gallen zwischen der Verzweigung Limmatal und Zürich-Affaltern stockender Verkehr wegen Bauarbeiten. Die Fahrbahn ist verengt. Auf der A1 St. Gallen Richtung Bern zwischen Zürich-Seebach und Zürich-Affoltern stockender Verkehr wegen Bauarbeiten. Und auf der A4 Altdorf Richtung Zürich zwischen dem Flürentunnel und Brunnen Verkehrsbehinderung wegen eines Ausnahmetransports.
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1: Spura. Harmonisch geschwungen, Tür und Haar und rechts umkehrt. Geradeaus geht's noch selten. Ums Kurven kommst du nicht drum um. Ob du den Fremden angehst oder die eigenen hast gefunden, spurlos geht keiner durch die Welt.

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1: Die Nachrichten von SRF um 1 mit Frank Estermann. Was würde ein neues Atomkraftwerk in der Schweiz kosten? Mit dieser Frage haben sich die Akademien der Wissenschaften befasst. Und sie kommen zum Schluss, ein neues AKW kostet zwischen 14 und 43 Milliarden Franken. Die Forschenden haben zwei Reaktortypen angeschaut, die für die Schweiz in Frage kommen. Sie haben je ein optimistisches Szenario mit idealem Projektverlauf und ein weniger optimistisches Szenario mit Bauverzögerungen und Kostenüberschreitungen berechnet. Weiter schreiben die Akademien der Wissenschaften, dass ein neues Kernkraftwerk wohl nur mit erheblicher staatlicher Unterstützung gebaut werden könne. Auch in anderen Ländern hätten private Investoren nur dann AKWs gebaut, wenn der Staat mitbezahlt habe. Das Schweizer Stimmvolk dürfte nächstes Jahr entscheiden, ob das Neubauverbot für Atomkraftwerke aufgehoben wird. Nach dem Präsidium der Waadtländer Mitte-Partei hat sich nun auch der Parteivorstand von Regierungsrätin Valérie Dietli distanziert. Mit 14 zu 6 Stimmen bei 2 Enthaltungen empfiehlt der Vorstand den Delegierten, eine weitere Kandidatur Dietlis nicht zu unterstützen, wie er mitteilt. Die Vorstandsmitglieder zeigen sich tief enttäuscht über die Art und Weise, wie Dietli ihre erneute Kandidatur bekannt gegeben hatte. Sie habe sich nicht mit der Partei abgestimmt und Fristen nicht eingehalten. Dies zeuge von einer, Zitat, offensichtlichen Geringschätzung der Partei und ihrer Mitglieder. Dietli hatte am Sonntag angekündigt, sie wolle bei den Wahlen nächstes Jahr noch einmal antreten. Gegen sie läuft unter anderem eine Strafuntersuchung wegen des Verdachts auf Amtsmissbrauch. Vier mächtige europäische Staaten kritisieren gemeinsam Israel und dessen Siedlungspolitik. Deutschland, Großbritannien, Frankreich und Italien. Die Regierungen in Berlin, London, Paris und Rom verlangen, dass Israel seine jüngsten Siedlungsprojekte im palästinensischen Westjordanland wieder zurückzieht. In einer gemeinsamen Erklärung nennen sie den Entscheid inakzeptabel. Durch das Siedlungsprojekt rücke nicht nur eine Friedenslösung in weiter Ferne, das Völkerrecht besage eindeutig, dass israelische Siedlungen im Westjordanland rechtswidrig seien. Zum Fußball. Thun verliert das Playoff-Hinspiel für die Europa League auswärts in Polen gegen Lech Poznan 0-7 und drei Schweizer Clubs spielten ihr Playoff-Hinspiel für die Conference League. Sitten verliert gegen Ajax Amsterdam auswärts 2-4, Lugano gewinnt zu Hause gegen Maccabi Tel Aviv 2-1 und St. Gallen unterliegt auswärts Nordsjælland aus Dänemark 0-1. Die Rückspiele finden in einer Woche statt. Das Wetter, heute ist es zunächst grau und nass, am Nachmittag gibt es im Westen Aufhellungen bei 17 bis 21 Grad. Das waren Nachrichten von Radio SRF, verantwortlich Frank Estermann. SRF Verkehrsinfo von 1.03 Uhr auf der A1 Zürich Richtung Bern in Höhe Wangen an der Aare ist die Ausfahrt gesperrt wegen Hochwasser. Auf der A1 St. Gallen Richtung Bern zwischen Zürich-Seebach und Zürich-Affoltern stockender Verkehr wegen Bauarbeiten, die Fahrbahn ist verengt. Auf der A1 Lausanne Richtung Genf zwischen Coppe und der Verzweigung Le Vengeron Verkehrsbehinderung wegen eines Pannenfahrzeugs, der Standstreifen ist blockiert. Und auf der A1 Lausanne Richtung Genf zwischen Perli und Bardonnay Verkehrsbehinderung ebenfalls wegen eines Pannenfahrzeugs, auch dort ist der Standstreifen blockiert.
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1: Die Nachrichten von SRF um 2 mit Frank Estermann. Was würde ein neues Atomkraftwerk in der Schweiz kosten? Mit dieser Frage haben sich die Akademien der Wissenschaften befasst und sie kommen zum Schluss, ein neues AKW kostet zwischen 14 und 43 Milliarden Franken. Die Forschenden haben zwei Reaktortypen angeschaut, die für die Schweiz in Frage kommen. Sie haben je ein optimistisches Szenario mit idealem Projektverlauf und ein weniger optimistisches Szenario mit Bauverzögerungen und Kostenüberschreitungen berechnet. Weiter schreiben die Akademien der Wissenschaften, dass ein neues Kernkraftwerk wohl nur mit erheblicher staatlicher Unterstützung gebaut werden könnte. Auch in anderen Ländern hätten private Investoren nur dann AKWs gebaut, wenn der Staat mitbezahlt habe. Das Schweizer Stimmvolk dürfte nächstes Jahr entscheiden, ob das Neubauverbot für Atomkraftwerke wieder aufgehoben wird. Nach dem Präsidium der Waadtländer Mitte-Partei hat sich nun auch der Parteivorstand von Regierungsrätin Valérie Dittli distanziert. Mit 14 zu 6 Stimmen bei 2 Enthaltungen empfiehlt der Vorstand den Delegierten, eine weitere Kandidatur Dittlis nicht zu unterstützen, wie er mitteilt. Die Vorstandsmitglieder zeigen sich tief enttäuscht über die Art und Weise, wie Dittli ihre erneute Kandidatur bekannt gegeben hatte. Sie habe sich nicht mit der Partei abgestimmt und fristen nicht eingehalten. Dies zeuge von einer, Zitat, offensichtlichen Geringschätzung der Partei und ihrer Mitglieder. Dittli hatte am Sonntag angekündigt, sie wolle bei den Wahlen nächstes Jahr noch einmal antreten. Gegen sie läuft unter anderem eine Strafuntersuchung wegen des Verdachts auf Amtsmissbrauch. Zu zwei Kurzmeldungen. Der Waldbrand im Westen der deutschen Stadt Köln ist endgültig gelöscht, das sagen die Behörden. Das Feuer war vor einer Woche bei der Ortschaft Hürtgenwald ausgebrochen und hat eine Fläche von 300 Hektar Wald zerstört. Es handelt sich um den größten Waldbrand in der Geschichte des Bundeslandes Nordrhein-Westfalen. Zwischenzeitlich wurden rund 2000 Menschen evakuiert. Und die USA verhängen neue Sanktionen gegen Kuba. Betroffen sind laut dem US-Außenministerium etwa staatliche Bergbau- oder Metallunternehmen. Der kubanische Außenminister schrieb dazu, die USA wollten der kubanischen Wirtschaft schaden und die Regierung daran hindern, grundlegende Dienstleistungen für die Bevölkerung bereitzustellen. Kuba leidet unter einer schweren Wirtschaftskrise. Verschärft wurde diese durch eine US-Ölblockade seit Anfang Jahr. Das Wetter. Heute ist es zunächst grau und nass. Am Nachmittag gibt es im Westen Aufhellungen, dies bei 17 bis 21 Grad. Das waren Nachrichten von Radio SRF, verantwortlich Frank Estermann. SRF Verkehrsinfo von 2.03 Uhr. Auf der A1 Zürich Richtung Bern in Höhe Wangen an der Aare ist die Ausfahrt gesperrt wegen Hochwasser. Auf der A1 St. Gallen Richtung Bern zwischen Zürich-Seebach und Zürich-Affoltern stockender Verkehr wegen Bauarbeiten. Und auf der A1 Lausanne Richtung Genf zwischen Coppe und der Verzweigung Le Vengeron Verkehrsbehinderung wegen eines Pannenfahrzeugs. Der Standstreifen ist blockiert.
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